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7: 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Mhm. Und ich bin in meinem Leben Sozialarbeiter auf der Straße auch gewesen mhm. und habe Familien und Kinder betreut. Das okay. heißt, ich habe soziale Probleme gelöst.
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7: Und die Animation für die Musik in Deutschland ist gewesen, dass ich viele Dinge aus Kindersicht schreibe, weil ich auch viele Probleme in den Familien erlebt habe.
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6: Ja,
7: in Deutschland. Genau. Okay. Überwiegend aus Kindersicht, die haben Probleme. Mhm. Wenn ich zum Beispiel einen Song habe, ich habe 70 Songs geschrieben in Deutschland und ich schreibe zum Beispiel, ich möchte du sein, ist ein Song von mir, mhm. dann bedeutet das, dass das Kind jemand anders sein möchte. Mhm. Okay. Aber es keinen Sinn hat, weil man seine eigene Identität finden muss.
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6: hast du geflogen?
7: Ich habe in den USA geheiratet, in Nevada. Ich bin mehrmals in den USA gewesen, über Südafrika, über Asien, über China. Ich habe vieles in dieser Welt gesehen. Ich kenne ganz Europa, das stimmt, ja. Und bin aber überwiegend immer wieder in der arabischen Welt hängen geblieben, auch überwiegend in den nordafrikanischen Staaten. Nach Tunesien komme ich ungefähr jetzt das 20. Mal. Ich habe einen Freund gehabt, der hat im Ministerium für Jugend gearbeitet. Dort habe ich hier nach Tunesien Jugendgruppen geführt und kenne damit auch das ganze Land. Bis unten Dus, Tedus, El Jem, das kenne ich alles. Und ich habe viele Erlebnisse hier gehabt und bis auch unten die libysche Wüste herunter. Und ich bin immer ein bisschen nah ans Wasser gebaut, weil die Mentalität hier einfach eine andere ist als woanders. Das muss man einfach so sagen.
5: Sie sind aber für Melulu Badayat.
7: Ja, es ist so. Hallo.
6: Er zog in Amerika.
5: Für Amerika, für Nevada? Er
6: ist aus Almani. Ich Europa schaffe.
5: Er ist Europa?
6: Und er hat 20 Jahre lang gemacht, er ist Tunis.
5: Und er ist in Afrika, er ist in Asien, er ist in Lassin.
6: Er ist in Afrika, er ist in Tunis. Und er hat Tunis mit mir mehr als Jumkur.
5: Wie? Er hat gesagt, عمل ما ذا تجارب في دوز وفي برشا بلايص في تونس
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7: Ja, Dubai zum Beispiel, Vietnam, Kambodscha, Thailand, also ja, Karibik, natürlich Kuba, das kennt man alles.
5: Okay.
6: Eine Frage, Sie haben die ganze Welt gesehen, ja? Und Sie haben gesagt, Sie sind seit 20 Jahren in Tunesien.
7: Hin vor hier. 35 Jahren das erste Mal.
6: Ja. 35 Jahre, okay.
5: Ich will Tunis. Okay.
6: Okay. Warum hast du Tunesien als Land geliebt und willst du über diese Land Lieder machen, Song machen über Tunesien?
7: Also erstmal ist es eine Ehre, dass ich nach 12 Jahren wiedergekommen bin. Ich bin jetzt 12 Jahre nicht in Tunesien gewesen. Und wir haben Freunde gehabt, die habe ich besucht. Ich habe gesagt, ich möchte nach Tunesien zurückkommen. Ja, ich habe wenig Zeit gehabt. Ich habe viel gearbeitet, natürlich. Und warum ich Musik mache in Tunesien, ist einfach, für mich ist eine Sache der Ehre. Wenn ich in ein Land reinkomme, dann möchte ich etwas für das Land tun. Ja? Ich bin nicht jemand, der Tourist irgendwo auf der Straße ist, sondern ich möchte mich mit Menschen unterhalten. Und so ist es auch so, ich rede mit dem Taxifahrer, ich rede mit irgendwelchen Menschen im Geschäft. Das ist für mich wichtig. Ja, weil ich weiß sehr wohl von allen vielen Ländern auf der Erde soziale Probleme, das weiß ich alles. Und ich weiß nur, dass solche Länder es schaffen müssen. Ich sehe selber, jetzt kommt das Kritische, ich bin sozial kritisch auch mit meinem eigenen Land, das ist wahr. Ich schreibe auch über Politik, ich habe über die Kriege geschrieben, USA, Iran, über Israel, Gaza, ich habe über Ukraine geschrieben, das habe ich auch geschrieben. Oder? Alle Lieder, ja, das habe ich alles veröffentlicht, kannst du alles bei mir hören und somit weiß ich natürlich in allen Staaten auch die Entwicklung von Tunesien natürlich und ich möchte einfach den Menschen etwas geben. Ich möchte etwas geben und ich glaube, das hat auch jemand erkannt und das so soll es auch in Zukunft sein.
5: Okay, so. Ja, ich habe schon حاجات مهمة.
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0: Das.
1: Ich habe allgemein geschrieben, ich muss mich politisch raushalten, das tun andere Künstler mittlerweile. Und ich habe natürlich Songs veröffentlicht über die soziale Gerechtigkeit, das stimmt. Und man muss es aber immer ein bisschen relativieren. Ja? Politik ist die eine Sache. Und ich als Songwriter, als jemand, der jetzt Musik produziert, habe eigentlich nicht das Recht, mich politisch zu äußern. Ich glaube, das wird auch in Deutschland sehr groß gerade bewertet. Es gibt viele Schauspieler, oder die immer wieder sagen, das ist gut, das ist gut, das ist nicht korrekt. Es soll einmal Musik geben, die Herzlichkeit für Menschen, mit Menschen etwas zu tun, und das andere ist Politik, obwohl ich genau weiß, was in der Politik los ist.
0: Aber bist du gegen Politiker oder bist du?
1: Ich bin natürlich nicht gegen Politiker, aber wir haben eine Demokratie, und Demokratie bedeutet einfach immer Kompromisse zu machen in alle Richtungen. Und ich habe, denke mal, als jemand, der jetzt Musik macht, kann ich nur allgemein schreiben. Ich darf ja nicht bewerten. Ja? Ich kann sagen, es muss sozial gerechter werden. Ich komme aus einem sozialen Beruf. Das heißt, soziale Gerechtigkeit steht für mich ganz, ganz, ganz, ganz vorne. Es muss gerechter werden, auch wenn ich keinen Einfluss darauf habe.
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